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1: EU und slowenische Opposition widersprechen Premier Janša. Guten Tag, mein Name ist Aleš Jenuš.
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1: Die EU-Kommission hat die jüngsten Äußerungen des slowenischen Ministerpräsidenten Janez Janša zur Nahostpolitik zurückgewiesen. Janša hatte angekündigt, die slowenische Botschaft von Tel Aviv nach Jerusalem zu verlegen und die Anerkennung Palästinas aussetzen zu wollen. Die EU bekräftigte dagegen ihre Unterstützung des internationalen Konsenses zum Status Jerusalems. Auch aus Slowenien kommt Kritik. Das Büro der Staatspräsidentin Nataša Pirc-Musar erklärte, ihre Haltung zur Anerkennung Palästinas, zum Völkerrecht und zur Zwei-Staaten-Lösung bleibe unverändert. Der frühere Ministerpräsident Robert Golob sowie Vertreter der Sozialdemokraten und der Linken kritisierten ebenfalls den Vorstoß des slowenischen Premiers. Die Partei Resnica wird das Partnerschaftsabkommen für ein erfolgreiches Slowenien, das Ministerpräsident Janez Janša den Parteien angeboten hat, nicht unterstützen. Parteichef Zoran Stevanović erklärte, seine Partei sehe darin keinen Sinn, da es beim Abkommen um Formalitäten und nichts Inhaltliches geht.
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1: Resnica werde, wie den Wählern versprochen, Vorhaben unterstützen, die dem Land nützen und Maßnahmen ablehnen, die nicht im Interesse Slowenien sein, hieß es. Staatssekretär Vinko Gorenak betonte hingegen, die Ablehnung der Opposition werde die Arbeit der Regierung nicht beeinträchtigen. Er betonte aber zugleich, in einigen Programmpunkten gebe es mit Resnica dennoch Übereinstimmungen. Die K.O.-Phase der Fußballweltmeisterschaft hat für die ersten großen Überraschungen gesorgt. Während Rekordmeister Brasilien seiner Favoritenrolle gerecht wurde, mussten sich mit Deutschland und den Niederlanden gleich zwei europäische Schwergewichte nach dramatischen Elfmeterschießen aus dem Turnier verabschieden. Brasilien setzte sich in Houston mit 2:1 gegen Japan durch und löste damit das Ticket für das Achtelfinale, wo es auf den Sieger der Begegnung zwischen der Elfenbeinküste und Norwegen trifft. Für die größte Überraschung des Turniers sorgte Paraguay. Nach einem 1:1 nach Verlängerung behielten die Südamerikaner im Elfmeterschießen mit 4:3 gegen Deutschland die Oberhand. Bundestrainer Julian Nagelsmann.
3: Das ist am Ende immer die Spitze des Eisbergs, ein Elfmeterschießen. Du hast ja vorher bekanntermaßen über 120 Minuten Zeit, die Dinge anders zu regeln und nicht ins Elfmeterschießen zu müssen. Klar, es ist ratsam, nicht 3 zu verschießen, aber das wissen die Spieler auch selber. Es ist klar, aber nochmal, da gibt es keinen Vorwurf, sondern du musst dich dem Druck erstmal stellen, was nicht jeder macht. Und Gratulation an Paraguay zu der nächsten Runde. Wenig.
1: Auch heute werden bei der WM wieder 3 Achtelfinaltickets vergeben. Den Auftakt machen die Elfenbeinküste und Norwegen. Anschließend zählt Frankreich gegen Schweden zu den absoluten Top-Duellen der Runde. Den Schlusspunkt setzt Gastgeber Mexiko mit dem Heimspiel gegen Ecuador. Und noch zum Wetter. Nach einem sonnigen Start in den Tag bleibt es auch heute in ganz Slowenien überwiegend sonnig und hochsommerlich heiß. Die Temperaturen steigen auf 30 bis 33 Grad. Vereinzelt kann es sogar noch etwas wärmer werden.
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1: Es gibt momentan einige Schwierigkeiten im Zuge der A1 Küstenautobahn von Ljubljana Richtung Küste. Gibt es ein liegen gebliebenes Fahrzeug, die rechte Fahrspur gesperrt, folglich zwischen Rauberkommando und Postojna. Hier gibt es dann auch einen Baustellenbereich. Es staut hier auch in Fahrtrichtung Ljubljana. Es staut auch auf der Verbindung Lesce-Bled und Lucia Isola. Und noch eine Baustelle gibt es direkt vor Ljubljana auf der A1 zwischen Ljubljana und Maribor. Bei Domžale um die 5 Minuten Zeitverlust werden Sie in Fahrtrichtung Ljubljana haben.
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1: Arbeitsstellenbedingt gibt es momentan Staus im Zuge der A1, und zwar zwischen Maribor und Ljubljana. Es staut, genauer gesagt, zwischen Domžale und Šentjakob hier in beide Fahrtrichtungen. Verzögerungen von um die 5 bis auch 10 Minuten sind einzuplanen. Es gibt auch Staus als Folge einer Langzeitbaustelle im Raum Postojna auf der A1. Auch hier Verzögerungen von um die 5 bis auch 10 Minuten. Es dürfte aber länger werden in Fahrtrichtung Ljubljana von der Küste an. Es gibt nämlich ein linkgebliebenes Fahrzeug, die langsame Fahrspur jetzt gesperrt vor dem Tunnel Kastilec. Und zudem gibt es ebenfalls Staus im Zuge der Verbindung Lesce-Blid und auch an der Küste bei Lucia und Isola.
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1: Die Zahl der Toten in Venezuela steigt weiter. Guten Tag, mein Name ist Ale Schirsch.
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1: Nach den verheerenden Erdbeben der Stärke 7,2 und 7,5 in Venezuela steigt das Ausmaß der Katastrophe weiter. Nach Behördenangaben kamen inzwischen mehr als 1.700 Menschen ums Leben, über 5.000 wurden verletzt. Zehntausende Menschen werden noch vermisst, die Chancen, weitere Überlebende zu finden, schwinden jedoch mit jeder Stunde. Nach ersten Auswertungen von Satellitendaten der US-Raumfahrtbehörde NASA wurden mehr als 58.000 Gebäude beschädigt oder zerstört. Rund 16.000 Menschen sind obdachlos. Internationale Rettungsteams, darunter auch aus Deutschland, unterstützen die Such- und Bergungsarbeiten. Nach den tödlichen Schüssen in Stade in Niedersachsen laufen die Ermittlungen. Polizei und Staatsanwaltschaft vermuten, dass ein Sorgerechtsstreit Auslöser der Taten war. Niedersachsens Innenministerin Daniela Behrens.
2: Nach bisherigen Erkenntnissen handelt es sich um eine Tat, die aus familiären Motiven begangen wurde. Um eine extrem kaltblütige Gewalttat ohne politische oder wirtschaftliche Hintergründe. Der mutmaßliche Schütze konnte dank des schnellen und konsequenten Eingreifens der Polizeibeamtinnen und Beamten kurz nach der Tat festgenommen werden. Er befindet sich in Polizeigewahrsam. Eine Schusswaffe wurde bei der Festnahme sichergestellt. Das Leid, dass der Täter hier in Stade ausgelöst hat, ist sicherlich schwer zu begreifen und noch schwerer, glaube ich, in Worte zu fassen. Meine Gedanken sind bei den Opfern, bei ihren Familien und Freunden und bei all denen, die diese brutale Tat miterleben mussten.
1: Gestern waren in einer Einrichtung in Stade, in der junge Mütter und ihre Kinder betreut werden, 6 Mitarbeiter der Jugendhilfe und des Jugendamts erschossen worden. Verletzte gibt es, anders als zunächst berichtet, nicht. Der festgenommene Tatverdächtige hatte in Stade einen Termin, bei dem es um das Sorgerecht für seine 3 Monate alte Tochter ging. Im Fürstentum Monaco ist ein ukrainischer Multimillionär bei einem Bombenanschlag schwer verletzt worden. Laut der Regierung Monacos wurde die starke Explosion durch eine Paketbombe ausgelöst. Ermittlern zufolge verletzte die Explosion neben dem ukrainischen Oligarchen Vadim Yermolaev eine weitere Person lebensgefährlich. Ein 13-Jähriger wurde leicht verletzt. Überwachungsvideos hielten eine verdächtige Person fest. Sie soll laut den monegassischen Behörden nach Frankreich geflohen sein. Der Geschäftsmann Yermolaev steht seit 2023 auf einer Sanktionsliste der ukrainischen Regierung, weil er auf russisch besetztem Gebiet weiter Geschäfte macht. Die K.O.-Phase der Fußball-WM hat für die ersten großen Überraschungen gesorgt. Während Rekordweltmeister Brasilien seiner Favoritenrolle gerecht wurde und mit einem 2:1-Sieg gegen Japan das Ticket für das Achtelfinale löste, mussten sich mit Deutschland und den Niederlanden gleich 2 europäische Schwergewichte nach dramatischen Elfmeterschießen aus dem Turnier verabschieden. Die Niederlande scheiterten gegen Marokko und mussten auch bei der 12. WM-Teilnahme alle Hoffnungen auf den ersten Triumph früh begraben. Für die größte Überraschung des Tages sorgte jedoch Paraguay. Nach einem 1:1 nach Verlängerung behielten die Südamerikaner im Elfmeterschießen mit 4:3 gegen Deutschland die Oberhand. Bundestrainer Julian Nagelsmann.
3: Das ist am Ende immer die Spitze des Eisbergs, ein Elfmeterschießen. Du hast ja vorher bekanntermaßen über 120 Minuten Zeit, die Dinge anders zu regeln und nicht ins Elfmeterschießen zu müssen. Klar, es ist ratsam, nicht 3 zu verschießen, aber das wissen die Spieler auch selber. Es ist klar, aber nochmal, da gibt es keinen Vorwurf, sondern du musst dich dem Druck erstmal stellen, was nicht jeder macht. Und Gratulation an Paraguay zu der nächsten Runde. Wenig.
1: Auch heute werden wieder 3 Achtelfinaltickets vergeben. Den Auftakt machen die Elfenbeinküste und Norwegen. Anschließend zählt Frankreich gegen Schweden zu den absoluten Top-Duellen der Runde. Den Schlusspunkt setzt Gastgeber Mexiko mit dem Heimspiel gegen Ecuador. Und noch zum Wetter. Die Hitzewelle hält auch heute an. Am Nachmittag ist es erneut sonnig und sehr heiß mit Temperaturen zwischen 30 und 35 Grad. An der Küste sind örtlich auch bis zu 37 Grad möglich. Zudem können sich vereinzelt auch Hitzegewitter bilden.
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1: Bitte Vorsicht im Zuge der A1, der Autobahn von Ljubljana Innenfahrt Richtung Küste. Es gibt Reifenteile auf der Fahrbahn zwischen Brisavica und Dragomer. Falls Sie dann in Richtung Küste fahren, werden Sie bei Postojna auf eine Langzeitbaustelle stoßen. Infahrt Richtung Küste, Verzögerungen von um die 10 Minuten. Es staut dann hier auch in die umgekehrte Richtung. Auch hier 10 bis 15 Minuten Zeitverlust. Zwischen Rasurto und der Raststation Rauberkommando, also von der Küste, kommen in Fahrt Richtung der Hauptstadt. Vor der Hauptstadt von der östlichen Seite, da gibt es ebenfalls eine Baustelle bei Domžale fängt das Ganze an. In Richtung Ljubljana gibt es Verzögerungen und auch in umgekehrter Richtung. Und bitte auch Vorsicht im Zuge der Verbindung Lesce-Bled. Hier staut es aufgrund von Reiseverkehr.
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1: Die Hitzewelle geht weiter. Heiß her geht es aber heute Abend auch auf den Musikbühnen zu. Hier dazu einige Ausgetipps. Zu Beginn haben wir für Sie eine Einladung nach Ljubljana. In der dortigen Aleja steht heute Abend die Band LPS auf der Bühne, die Slowenien 2022 beim Eurovision Song Contest vertreten hat. Last Pizza Slice oder LPS, also in der Aleja, mit Beginn um 20 Uhr. Ebenfalls in Ljubljana eignet sich auf dem dortigen Kongressplatz heute ein Konzert der slowenischen Musiklegende Otto Pestner.

Das Konzert im Rahmen des Ljubljana Festivals beginnt um 20.45 Uhr. Wir machen zum Schluss einen Sprung nach Maribor. Dort verläuft noch bis Samstag das Festival Linked. Auf dem Platz der ältesten Rebe, direkt an der Drau, spielt heute Abend die Band Greg Black and the Bad Nation.

Konzertbeginn ist hier um 20 Uhr. Wer es aber etwas ruhiger mag, der besucht den nahegelegenen Wasserturm und kommt dort auf seine Kosten. Dort steht nämlich die Sängerin Severa Giurin mit ihrer Band auf der Bühne.

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1: Das Konzert von Severa Jurin beginnt dabei um 21 Uhr. Und das wär's, was wir heute für Sie zusammengestellt haben. Wir wünschen an dieser Stelle gute Unterhaltung.
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1: Slowenien erlebt neuen Juni-Hitzerekord. Guten Tag, mein Name ist Ale Schinusch.
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1: Die anhaltende Hitzewelle in Slowenien hat einen neuen Juni-Temperaturrekord gebracht. Nach Angaben der slowenischen Umweltbehörde ARSO wurden in Podnanos 38,7 Grad Celsius gemessen, so viel wie noch nie zuvor im Juni. Auch an zahlreichen weiteren Messstationen, vor allem im Westen des Landes, wurden neue Höchstwerte registriert. Für den Südwesten, den Südosten und die Landesmitte gilt weiterhin die höchste Hitzewarnstufe. Erst ab der zweiten Wochenhälfte wird mit einer spürbaren Abkühlung auf 25 bis 30 Grad gerechnet. Trotz der hohen Temperaturen melden jedoch die Krankenhäuser bislang keinen deutlichen Anstieg hitzebedingter Notfälle. Lediglich vereinzelt mussten Menschen wegen Dehydrierung behandelt werden. Ein ungewöhnlicher Lufthansa-Flug hat gestern für Aufmerksamkeit gesorgt. Ein Airbus A319 flog ohne Passagiere von Ljubljana nach Dresden, obwohl zwischen beiden Städten keine reguläre Direktverbindung besteht. Nach Angaben der Fluggesellschaft handelte es sich um einen sogenannten Positionierungsflug. Das Flugzeug musste nach Dresden überführt werden, da sich dort die Besatzung für einen planmäßigen Weiterflug nach Frankreich befand. Hintergrund waren wetterbedingte Flugausfälle am Wochenende. Wegen angekündigter Gewitter hatte Lufthansa vorsorglich mehrere Flüge von und nach Dresden gestrichen. Inzwischen läuft der Flugbetrieb aber wieder weitgehend planmäßig. Die Stiftung des slowenischen Radstars Tadej Pogačar unterstützt die vom schweren Unwetter betroffene Gemeinde Komenda mit einer Spende von 100.000 Euro. Das Geld kommt ausschließlich Privatpersonen zugute, deren Häuser durch Sturm, Hagel und Starkregen beschädigt wurden. Anfang des Monats wurden mehr als 150 Gebäude beschädigt. Der Schaden geht in die Millionen. Komenda ist die Heimatgemeinde des besten Radfahrers der Welt. Die Stiftung wurde auf Initiative des Tour de France-Siegers und seiner Eltern gegründet und leistet Hilfe für Familien in Not. Es handelt sich um die bislang größte Einzelspende der Stiftung. Und noch zum Wetter. Die Hitzewelle hält auch heute an. Am Nachmittag ist es erneut sonnig und sehr heiß mit Temperaturen zwischen 30 und 35 Grad. An der Küste sind örtlich auch bis zu 37 Grad möglich. Zudem können sich vereinzelt auch Hitzegewitter bilden.
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1: Es hat mal bitte Vorsicht, gerade Meldung reingekommen. Wir haben einen Gegenstand auf der Fahrbahn, und zwar im Zuge der A2 von Kroatien in Fahrtrichtung Ljubljana. Vorsicht ist geboten, direkt nach der Grenze bei Obrije. Es gibt einen weiteren Reifen auf der Fahrbahn im Zuge der A1 von der Küste kommend in Fahrtrichtung Ljubljana. Vorsicht bei Senožice und Nanos. Ein liegende biberes Fahrzeug zudem im Zuge der A2 von Österreich, also vom Karawankentunnel in Fahrtrichtung der Hauptstadt zwischen Kranzachod und Kran-Ushod. Hier ist die linke Fahrspur blockiert, direkt bei der Arbeitsstelle für den Weg in Richtung Ljubljana. Ordnen Sie sich bitte auf die rechte Fahrspur ein, dann geht's fließender. Es staut zudem im Zuge der A1 von Ljubljana in Fahrtrichtung Maribor. Von Ljubljana bei Richtung Šentjakob und dann bis Domžale stocken geht es hier voran um die 10 Minuten Zeitverlust. Es stockt dann auch aufgrund einer weiteren Arbeitsstelle bei Slovenske Konice und Dramlje. Hier gibt es Staus in beide Fahrtrichtungen und es ist ein Unfall passiert auf der Verbindung Dutolje-Sežana. Vorsicht ist geboten, die Straße ist gesperrt für den gesamten Verkehr bei Tomaj.

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1: Verfassungsschutz zählt fast 60.000 Rechtsextremisten. Guten Tag, mein Name ist Ale Schinusch.
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1: Die Zahl der Rechtsextremisten in Deutschland ist im vergangenen Jahr laut Verfassungsschutz auf fast 60.000 gestiegen. Im neuen Jahresbericht der Behörde hieß es, besonders beunruhigend sei der Trend, dass Rechtsextremisten immer häufiger online um Kinder und Jugendliche werben. Bundesinnenminister Dobrindt warnt aber auch vor der wachsenden Gefahr durch Linksextremisten. Das Bundesamt für Verfassungsschutz stufte im vergangenen Jahr mehr als 42.000 Menschen als Mitglieder der Szene an, ein Anstieg um etwa 4.200. In der Demokratischen Republik Kongo steigt die Zahl der bestätigten Ebola-Fälle weiter an. Nach Angaben der Regierung wurden inzwischen 1.307 Infektionen und 377 Todesfälle registriert. Die Fälle traten in drei Provinzen im Osten des Landes auf. Zur Eindämmung der Seuche wurden öffentliche Versammlungen in vier Provinzen, darunter auch in der Hauptstadt Kinshasa, verboten, obwohl dort bislang keine Fälle gemeldet wurden. Die Opposition kritisiert das Verbot als politisch motiviert. Für den aktuellen Virustyp gibt es weder Impfstoff noch zugelassene Therapien. Ebola ist eine hoch ansteckende und oft tödliche Infektionskrankheit, die durch Körper- und Flüssigkeitskontakt übertragen wird. Paraguays Staatspräsident Santiago Peña hat den Tag nach dem sensationellen Sieg über die deutsche Nationalmannschaft bei der Fußball-WM zum Nationalfeiertag erklärt. Für Paraguay war der Triumph im 16. Finale gegen Deutschland nach Elfmeterschießen erst der zweite K.O.-Sieg bei einer WM. Zuletzt waren die Südamerikaner 2010 in Südafrika bis ins Viertelfinale vorgestoßen. Das WM-Aus rief andererseits heftige Kritik und Entsetzen in Deutschland aus, vor allem bei früheren Nationalspielern und den Medien. Es ist ein sehr trauriger Tag für uns alle in Deutschland, sagte Ex-Bundestrainer Jürgen Klinsmann.
2: First of all, congratulations to Ecuador. They played a good game. They were the better team. Absolutely deserve to win this game. But if you're Germany, you are not happy. This is not enough. This is not enough for Germany.
1: In der Kritik der Medien stand vor allem Bundestrainer Julian Nagelsmann, der jedoch nach der WM-Blamage nicht ans Aufhören denkt.
3: Ich möchte es weitermachen. Wie gesagt, wenn der DFB das möchte, dann bereite ich sehr gerne auch die EM vor und die Nations League. Und wenn Sie es nicht möchten, dann müssen Sie es mir sagen.
1: Auch heute werden bei der WM wieder drei Achtelfinaltickets vergeben. Den Auftakt machen die Elfenbeinküste und Norwegen. Anschließend zählt Frankreich gegen Schweden zu den absoluten Top-Duellen der Runde. Den Schlusspunkt setzt Gastgeber Mexiko bei dem Heimspiel gegen Ecuador. Und noch zum Wetter. Die Hitzewelle hält auch heute an. Am Nachmittag ist es erneut sonnig und sehr heiß mit Temperaturen zwischen 30 und 35 Grad. An der Küste sind örtlich auch bis zu 37 Grad möglich. Zudem können sich vereinzelt auch Hitzegewitter bilden.
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1: Ja, es ist mal wieder an der Zeit. Wir haben regen Nachmittagsverkehr rund um Ljubljana, vor allem auf der östlichen Umfahrung in Fahrtrichtung A1, in Fahrtrichtung Maribor. Dort gibt es eine Langzeitbaustelle zwischen Schentjakob und Obžale. Hier staut es in beide Fahrtrichtungen, aber momentan nichts Großes. Darauf von Süden Ljubljanas in Fahrtrichtung A2 Richtung Novo Mesto bis zum Tunnel Debeli-Hrib. Und es gibt auch auf der östlichen Umfahrung Staus von Ljubljana Rundig an in Fahrtrichtung Westen, in Fahrtrichtung Kozarje und auch von der westlichen Umfahrung. Da staut es kurzzeitig bis Dragomer. Um die 5 Minuten Zeitverlust bedeutet es für Sie. Es gibt dann auch eine Langzeitbaustelle auf der A1. Es staut zwischen Slowenske Konice und Slowenska Bystrica. Um die 20 Minuten Zeitverlust momentan in Richtung Maribor. Es staut dann auch in die umgekehrte Richtung um die 10 Minuten Zeitverlust. Es hat sich hier im Raum Celje und Žalec auch ein Unfall ereignet auf der Verbindung Žalec-Šempeter. Hier bitte vorsichtig. Die Straße ist bei Arnovski Gost für den gesamten Verkehr gesperrt. Und noch zur A1 Küstenautobahn, da gibt es ja eine Langzeitbaustelle bei Postojna. Es staut von Ljubljana in Richtung Küste, erst einmal schon bereits bei Unetz, dann klärt es auf und wieder bei Postojna ein Stau, um die 12 bis 15 Minuten Zeitverlust. Auch von der Küste kommend in Fahrtrichtung Ljubljana staut es 15 Minuten Zeitverlust und vor Postojna direkt, da hat sich ein Unfall ereignet, und zwar zwischen der Raststation Studenec und Postojna.
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1: Ja, gestern Abend bei Litzen, da hatten wir ein Unwetter mit Hagel, da ist die Temperatur auf 16 runtergefallen.
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1: Zu der momentanen Verkehrslage im Westen des Landes und auch im Süden ist momentan Starkregen. Bitte seien Sie dort, wo immer Sie sind, sehr, sehr aufmerksam. Befolgen Sie alle Anweisungen. Es sind so einige Unfälle passiert im Zuge der A1 von Koper in Fahrt Richtung Ljubljana. Einmal zwischen Kosina und Divača, hier die rechte Fahrspur gesperrt. Dann auch zwischen der Raststation Studenec und Postojna ein weiterer Unfall. Und es gibt bei Postojna hier eine Langzeitbaustelle in Fahrt Richtung Ljubljana. Verzögerungen von um die 10 bis 15 Minuten. Und das Ganze geht dann noch weiter. Es staut dreimal noch. Einmal im Raum Logatec, dann bei Vrhnika und auch vor Brezovica, direkt vor Ljubljana. Alles zusammen werden Sie um die 25 Minuten Zeitverlust haben. Von der Küste in Fahrtrichtung der Hauptstadt. Es staut bei Postojna auch in umgekehrter Richtung, in Richtung Küste, Verzögerungen von um die 10 Minuten. Es gibt regen Nachmittagsverkehr in und um Ljubljana, vor allem momentan auf der südlichen Umfahrung. Der staut ist in Fahrtrichtung A2, in Fahrtrichtung Novo Mesto. Um die 5 bis auch 10 Minuten Zeitverlust werden Sie haben von Rudnik an bis Mali Vrh. Es staut dann auch von der nördlichen und östlichen Umfahrung in Fahrtrichtung A1, in Fahrtrichtung Maribor. Hier wieder eine Langzeitbaustelle zwischen Šentjakob und Domžale. Und es gibt noch einmal Verzögerungen im Raum Slovenske Konjice, Slovenska Bistrica. Auch dort wird gearbeitet. Alles zusammen auch hier auf der A1 in Richtung Maribor. Ein Zeitverlust von um die 25 Minuten. Und Vorsicht ist noch geboten. Die langsame Fahrspur gesperrt in Richtung Maribor zwischen Blagovica und Podmilj und dann noch vor Trojane.
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1: 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Die slowenische Hauptstadt Ljubljana birgt so einige Sehenswürdigkeiten. Darunter befindet sich möglicherweise der verrückteste Ort, den Sie je kennenlernen werden, die alternative Kulturzone Metelkova Mesto. Psychedelische Wandmalereien schmücken die Wände, golemähnliche Figuren hängen an den Fensterrahmen und Hufeisen und Autoteile fügen sich zu erstaunlich komplizierten Kunstwerken zusammen. Die alte Militärkaserne ist ein verrückter alternativer Ort, perfekt, um sich mit dem Handy in der Hand zu verirren und dieses ausgefallene Instagram-Foto zu schicken. Die Künstler sind hier oft am Werk und mit etwas Glück können sie sehen, wie ein brandneues Werk zum Leben entdeckt wird. Oder sie besuchen Metelkova Mesto nachts, wenn sich die farbfrohen Außenbereiche als eine Mischung aus Galerien und Bars öffnen und einen alternativen Ort zum Feiern in Ljubljana schaffen. Das Celica Art Hostel, ein umgebautes Gefängnis, das jetzt eine stilvolle Herberge ist, befindet sich im selben Block, sodass sie die Nacht durchtanzen und in der komfortabelsten Gefängniszelle aller Zeiten aufwachen können.
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1: Parlamentssprecher empfängt neue israelische Botschafterin. Guten Abend, mein Name ist Ale Schimsch.
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1: Kritische Töne beim Treffen mit Israels Botschafterin in Ljubljana. Der Präsident des slowenischen Parlaments, Zoran Stevanovic, hat bei einem Treffen mit der neuen israelischen Botschafterin Ruth Cohen-Dar die Bedeutung des Dialogs betont, zugleich aber Israels Vorgehen im Nahen Osten scharf kritisiert. Er sprach von Verstößen gegen das Völkerrecht und forderte eine Rückkehr zu Friedensgesprächen. Während des Besuchs in Ljubljana demonstrierten vor dem Parlament pro-palästinensische Aktivisten gegen den Gaza-Krieg und forderten ein Ende der Waffenlieferungen an Israel. Das Treffen fand kurz nach der Ankündigung Israels statt, erstmals eine Botschaft in Ljubljana zu eröffnen. Die Teuerung bleibt für viele Menschen in Slowenien spürbar. Die Inflation verharrte im Juni bei 3,6% und liegt damit deutlich über dem Vorjahreswert. Vor allem Wohnungen, Energie, Verkehr sowie Freizeit- und Gesundheitskosten trieben die Preise weiter nach oben. Auch die Staatsfinanzen stehen unter Druck. Im ersten Quartal belief sich das Haushaltsdefizit auf 607 Millionen Euro oder 3,5% des Bruttoinlandprodukts. Zwar nahm der Staat mehr ein, die Ausgaben stiegen jedoch noch schneller, vor allem wegen höherer Sozialleistungen, gestiegener Gehälter im öffentlichen Dienst und zusätzliche Investitionen. Immerhin gibt es auch eine positive Entwicklung. Die Staatsverschuldung sank auf 64,8% des Bruttoinlandprodukts. Rund 628.000 Rentner in Slowenien haben heute gemeinsam mit ihrer Junirente den jährlichen Rentenzuschuss erhalten. Je nach Höhe der Rente beträgt dieser zwischen 160 und 470 Euro. Wer eine niedrigere Rente bezieht, erhielt einen höheren Zuschuss. Bei höheren Renten fiel er entsprechend geringer aus. Viele Senioren zeigten sich mit dem Zuschuss zufrieden, wünschten sich aber angesichts der steigenden Lebenserhaltungskosten eine noch stärkere Erhöhung. Gegenüber dem Vorjahr wurde der Zuschuss um 5 Euro angehoben. Insgesamt zahlte die Rentenversicherung dafür 173 Millionen Euro aus. Die slowenische Post und der Online-Marktplatz Temu bauen ihre Zusammenarbeit aus. Beide Unternehmen haben ein Abkommen unterzeichnet, das die Logistik für den Online-Handel stärken soll. Davon sollen vor allem slowenische Händler profitieren, die ihre Produkte über Temu verkaufen. Ihnen stehen künftig die Logistik- und Zustelldienste der slowenischen Post für den grenzüberschreitenden Versand zur Verfügung. Zudem wollen beide Partner ihre Zusammenarbeit bei Paketdiensten, Lagerungen und europaweiten Transportlösungen weiter ausbauen. Ziel ist es, Lieferungen effizienter zu gestalten und den Onlinehandel in Slowenien und Südosteuropa zu stärken. Und doch zum Wetter. Morgen wird es in Slowenien nochmals hochsommerlich heiß. Es dominiert sonniges bis leicht bewölktes Wetter, ehe sich am späten Nachmittag und Abend vereinzelt Hitzegewitter bilden können. Die Höchsttemperaturen liegen zwischen 30 und 34 Grad. An der Küste und im Südwesten örtlich noch etwas höher.
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1: Die Verkehrslage hat sich ein wenig beruhigt, aber noch immer gibt es Staus. Einmal im Zuge der A1 von Ljubljana Richtung Maribor zwischen Dramlje und Slovenske Konice. Wegen Arbeiten um die 10 Minuten Zeitverlust. Dann auch auf der A1 Küstenautobahn von Ljubljana Infahrt Richtung Koper. Staus vor Postojna wegen Arbeiten. Und es staut auch in entgegengesetzter Richtung zwischen Resurto und Postojna. Und dann noch von der Station Lom Infahrt Richtung Ljubljana. Alles zusammen werden sich hier rund eine halbe Stunde Zeit mehr in Anspruch nehmen müssen. Ansonsten hat sich, wie gesagt, aber der Verkehr beruhigt. Wir wünschen auch weiterhin eine angenehme Fahrt.
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1: Kritische Töne beim Treffen mit Israels Botschafterin in Ljubljana. Der Präsident des slowenischen Parlaments Zoran Stevanovic hat beim heutigen Treffen mit der neuen israelischen Botschafterin Ruth Cohen-Dar die Bedeutung des Dialogs betont, zugleich aber Israels Vorgehen im Nahen Osten scharf kritisiert. Das Treffen fand kurz nach der Ankündigung Israels statt, erstmals eine Botschaft in Ljubljana zu eröffnen. Die Teuerung bleibt für viele Menschen in Slowenien spürbar. Die Inflation verharrte im Juni bei 3,6% und liegt damit deutlich über dem Vorjahreswert. Vor allem Wohnen, Energie, Verkehr sowie Freizeit- und Gesundheitskosten trieben die Preise weiter nach oben. Auch die Staatsfinanzen stehen unter Druck. Im ersten Quartal belief sich das Haushaltsdefizit auf 607 Millionen Euro oder 3,5% des Bruttoinlandprodukts. Rund 628.000 Rentner in Slowenien haben heute gemeinsam mit ihrer Junirente den jährlichen Rentenzuschuss erhalten. In der Höhe der Rente beträgt dieser zwischen 160 und 470 Euro. Wer eine niedrigere Rente bezieht, erhielt einen höheren Zuschuss. Bei höheren Renten fiel er entsprechend geringer aus. Und auch zum Wetter. Morgen wird es in Slowenien nochmals hochsommerlich heiß. Es dominiert sonniges bis leicht bewölktes Wetter, ehe sich am späten Nachmittag und Abend vereinzelt Hitzegewitter bilden können. Die Höchsttemperaturen liegen zwischen 30 und 34 Grad. An der Küste und im Südwesten örtlich noch etwas darüber.
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1: Kritische Töne beim Treffen mit Israels Botschafterin in Ljubljana. Der Präsident des slowenischen Parlaments, Zoran Stevanovic, hat beim heutigen Treffen mit der neuen israelischen Botschafterin Ruth Cohen-Dar die Bedeutung des Dialogs betont, zugleich aber Israels Vorgehen im Nahen Osten scharf kritisiert. Das Treffen fand kurz nach der Ankündigung Israels statt, erstmals eine Botschaft in Ljubljana zu eröffnen. Die Teuerung bleibt für viele Menschen in Slowenien spürbar. Die Inflation verharrte im Juni bei 3,6% und liegt damit deutlich über dem Vorjahreswert. Vor allem Wohnen, Energie, Verkehr sowie Freizeit- und Gesundheitskosten trieben die Preise weiter nach oben. Auch die Staatsfinanzen stehen unter Druck. Im ersten Quartal belief sich das Haushaltsdefizit auf 607 Millionen Euro oder 3,5% des Bruttoinlandprodukts. Rund 628.000 Rentner in Slowenien haben heute gemeinsam mit ihrer Junirente den jährlichen Rentenzuschuss erhalten. Eine Höhe der Rente beträgt dieser zwischen 160 und 470 Euro. Wer eine niedrigere Rente bezieht, erhielt einen höheren Zuschuss. Bei höheren Renten fiel er entsprechend geringer aus. Und auch zum Wetter. Morgen wird es in Slowenien nochmals hochsommerlich heiß. Es dominiert sonniges bis leicht bewölktes Wetter, ehe sich am späten Nachmittag und Abend vereinzelt Hitzegewitter bilden können. Die Höchsttemperaturen liegen zwischen 30 und 34 Grad. An der Küste und im Südwesten örtlich noch etwas darüber. 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